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Spuren dort kennen. Ja. Wovon sollte das sein? Komm. Du sammelst alles auf, was du siehst. Gut. So. Das weiß ich dann so. Irgendwas da steht. Vielleicht war das Ungeheuer das. Ja, das kann auch sein. Vielleicht auch nicht. Na, dann gehen wir. Na, habe ich das jetzt erstmal gefunden.

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